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1: Der Waldbrand in Matrei in Osttirol ist unter Kontrolle. Das Feuer ist gestern am frühen Nachmittag in Zedlach ausgebrochen. Rund 250 bis 350 Quadratmeter Wald sind betroffen. Die Löscharbeiten haben sich aufgrund des unwegsamen Geländes schwierig gestaltet. Am Abend war das Feuer offenbar gelöscht. Ein Kontrollflug heute soll das Brandaus bestätigen. Die Austria hat gestern Abend die erste Hürde in der Conference League-Qualifikation souverän genommen. Im Rückspiel gewinnen sie mit 3:1 gegen Liepaja. In der nächsten Runde treffen die Veilchen auf Beitar Jerusalem. In der Bundesliga steht am Sonntag auch schon das Auftaktspiel gegen den WRC an. Das Singen des Partyhits L'amour toujours von Gigi D'Agostino in abgeänderter rassistischer Form beschäftigt die Justiz österreichweit. Das zeigt jetzt eine Anfragebeantwortung des Justizministeriums an die Grünen. Demnach gibt es mindestens 26 Verfahren, die nach solchen Vorfällen anhängig waren. Von einer reinen Anfangsverdachtsprüfung bis zu Gerichtsprozessen. Verurteilungen gab es aber nur in den seltensten Fällen. Die Grünen orten ein strukturelles Problem. Laut US-Präsident Donald Trump hat man sich mit den Hamas zu einer vollständigen Entwaffnung im Gazastreifen geeinigt. Auch die Hamas bestätigt den Deal. Der sieht vor, dass alle islamistischen Gruppen in dem Küstengebiet entwaffnet werden. Im Gegenzug würde Israel seine Streitkräfte abziehen. Israel hat sich dazu noch nicht geäußert.
2: Schönen guten Morgen, heute Abend Freitag und heute wird es extremst heiß, super sonnig und stellenweise gehen sie sogar teilweise bis zu 40 Grad aus. Der Freitag startet mit 22 Grad in Steyr, auch in St. Pölten und Wien, genauso auch in Oberwart, 20 Grad in Graz und 21 Grad noch in Felden. Je heißer es wird, umso größer ist die Chance auf Wärmegewitter, vor allem im Westen Österreichs zwischen Vorarlberg und Kärnten können am Nachmittag doch noch einige Wärmegewitter durchkrachen.
3: Das ist der Blick auf Österreichs Straßen und da gibt es ein Problem auf der A9 Richtung Slowenien und zwar der Tunnel Klaus. Der ist aktuell dicht wegen Wartungsarbeiten. Das wird auch noch ein bisschen länger so dauern oder so gehen. Dementsprechend gibt es da eine Umleitung. Aber ansonsten läuft es um die Uhrzeit noch recht fein. Gute und vor allem sichere Fahrt.
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4: Rein in den Freitag und zwar mit einem doppelten Espresso. 6 Uhr, das bedeutet, du bekommst von uns 2 echte Muntermacher serviert. Und die kommen jetzt gleich mal von Blackpink und vorneweg von Bellini. Also dann gleich mal vor dem Badezimmerspiegel kräftig abdancen.
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1: Alte Klassiker mit frischem Anstrich, so mögen wir das. Super, wenn die Artists von heute aus ohnehin schon großartigen Dance-Hits mit etwas frischen Beats nochmal alles rausholen. So wie Bebe Rexha. Hat sich die Gute doch glatt mal den Faithless-Klassiker Insomnia geschnappt und richtig cool gepimpt. New Religion, mega Banger in aller Früh, spiele ich dir noch fix diese Stunde. Los geht's aber mal mit Real to Real. Ich bin der Martin, guten Morgen.
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0: Dream?
1: Ja, kein Dream. Modern Talking, die können auch richtig cool. Sexy, sexy Lover hier auf Krone Hit Euro Dance Express. 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So.

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Die Body Rockers hier auf Krone Hit Eurodance Express. Und die Hitzewelle geht leider nonstop weiter, auch heute wieder extreme Temperaturen im Land. Was sich da in deiner Region genau abspielt, das hörst du im Serviceblock um Punkt. Bis dahin passend zum Wetter, Summer Beats von Playa Hitti. 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
1: Der Waldbrand in Matrei in Osttirol ist unter Kontrolle. Das Feuer ist gestern am frühen Nachmittag in Zedlach ausgebrochen. Rund 250 bis 350 Quadratmeter Wald sind betroffen. Die Löscharbeiten haben sich aufgrund des unwegsamen Geländes schwierig gestaltet. Am Abend war das Feuer offenbar gelöscht. Ein Kontrollflug heute soll das Brandaus bestätigen. Die Wiener Austria hat gestern Abend die nächste Hürde in der Conference League Qualifikation souverän genommen. Im Rückspiel gewinnen sie mit 3:1 gegen Liepaja. In der nächsten Runde treffen die Veilchen auf Beitar Jerusalem. In der Bundesliga steht am Sonntag das Auftaktspiel gegen den WRC an. Der neue Vorsitzende der AHS-Lehrergewerkschaft, Georg Stockinger, fordert einen stärkeren Fokus auf Leistung in den Schulen. In einem Interview mit der APA sagte er, dass man nur so die Schülerinnen und Schüler erfolgreich aufs Studium vorbereiten könne. Durch KI könne man Leistungen immer einfacher vortäuschen. Deshalb sollten etwa öfter als derzeit Tests vor Ort erlaubt sein. Laut US-Präsident Donald Trump hat man sich mit den Hamas zu einer vollständigen Entwaffnung im Gazastreifen geeinigt. Auch die Hamas bestätigt den Deal. Der sieht vor, dass alle islamistischen Gruppen in dem Küstengebiet entwaffnet werden. Im Gegenzug würde Israel seine Streitkräfte abziehen. Israel hat sich dazu noch nicht geäußert.
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3: Schönen guten Morgen heute am Freitag und eine Sprühflasche mit kaltem Wasser ist das Ding bei der Hitze heute, wenn ohne Klima. Das ist heute der erste Höhepunkt der Hitzewelle. Heute zwischen 32 Grad und im Nordosten gehen sich sogar knapp 40 Grad aus heute. Am Nachmittag krachen ein paar erlösende Wärmegewitter durch, leider aber nicht in ganz Österreich. Nur im Westen und so im Raum Semmering noch, aber das war's dann im Laufe des Tages.
4: Der frühe Freitag und der ist noch extrem entspannt auf Österreichs Straßen. Da gibt es jetzt aktuell noch keine Verzögerungen, die länger dauern als 10 Minuten. Deshalb eine gute und vor allem sichere Fahrt.
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5: Und er läuft schon wieder auf Hochtouren. Unser musikalischer Coffeemaker. 7 Uhr, höchste Zeit für einen doppelten Expresso. Du bekommst von uns zum Punkt immer zwei echte Muntermacher. Und garantiert munter wirst du jetzt bei den Hits von den Disco Boys. Und vorneweg Techno Mike. Der hat aus dem J-Lo-Klassiker aber richtig was rausgeholt. Anschnallen und guten Morgen.
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1: Nicht ohne mein Auto, das scheint offenbar das Motto der meisten Österreicherinnen und Österreicher zu sein. Nach wie vor zeigen nämlich Studien, dass der Großteil der Bevölkerung nicht auf den eigenen PKW verzichten mag. Tja, vielleicht sollten die Öffis einfach mal ein bisserl ihr Onboard-Programm überarbeiten. Also wenn wir da an die Stimmung im legendären Wengerbus denken, na dann tauschen wir doch alle sofort den Autoschlüssel mit dem Busticket. Die Wenger Boys mit We Like to Party spiele ich dir in Kürze. Und zwar gleich nach Ocean. Vor. Ich bin der Martin, schönen guten Morgen.

0: Day, absoluter Klassiker von Sash. 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Und das beweisen wir dir.
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what you like hier auf Krone Hit Eurodance Express. Was wir definitiv um diese Uhrzeit liken, sind staufreie Straßen. Ob der Wunsch heute früh erfüllt wird, das klären wir im Serviceblock um Punkt. Bis dahin aber noch richtig heiße Latino Beats. Hier kommt für dich Lorna.

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1: Deo oder Antitranspirant? Eine Frage, die während der aktuellen Hitzewelle sicher häufiger aufkommt. Nur 11% der Österreicherinnen und Österreicher verwenden keines von beiden. Das zeigt jetzt eine aktuelle Umfrage von Market Agent. Fast 17% verwenden beide Produkte, knapp 9% greifen nur zum Antitranspirant. Für fast die Hälfte der Befragten gehören Deos und Co. zur Körperpflege einfach dazu. Die neue Saison der Frauenfußball-Bundesliga startet morgen gleich mal mit einem echten Kracher. Um 14 Uhr trifft der aktuelle Meister Austria Wien auf den Vizemeister St. Pölten. Beide Teams wollen sich nicht nur in der Liga, sondern auch in der Champions-League-Qualifikation beweisen. Der neue Vorsitzende der AHS-Lehrergewerkschaft, Georg Stockinger, fordert einen stärkeren Fokus auf Leistung in den Schulen. In einem Interview mit der APA sagte er, dass man nur so die Schülerinnen und Schüler erfolgreich aufs Studium vorbereiten könne. Durch KI könne man Leistungen immer einfacher vortäuschen. Deshalb sollten etwa öfter als derzeit Tests vor Ort erlaubt sein. Laut US-Präsident Donald Trump hat man sich mit den Hamas zu einer vollständigen Entwaffnung im Gazastreifen geeinigt. Auch die Hamas bestätigt den Deal. Der sieht vor, dass alle islamistischen Gruppen in dem Küstengebiet entwaffnet werden. Im Gegenzug würde Israel seine Streitkräfte abziehen. Israel hat sich dazu noch nicht geäußert.
2: Schönen guten Morgen heute am Freitag und ein Mini-Ventilator oder so ein Fächer, so ein richtiges Must-Have heute bei der Hitze. Das ist heute wirklich so ein richtig heißer Tag, stellenweise 37 Grad. Im Nordosten gehen sie sogar knapp 40 Grad aus heute. Am Nachmittag gibt es schon noch ein paar Wärmegewitter, aber nicht in ganz Österreich, eher so im Semmeringgebiet und auch ganz im Westen.
3: Hi zu euch ins Auto, das ist der Blick auf Österreichs Straßen und es läuft recht entspannt. Eine einzige Meldung gibt, und zwar für Niederösterreich, ein Unfall auf der A2 Richtung Wien zwischen Wiener Neustadt und Wiener Neustadt West. Da gibt es kurze Verzögerungen, aber ansonsten läuft's recht entspannt. Gute und vor allem sichere Fahrt.
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5: Und da schicken wir auch schon wieder allerfeinste Ware durch die Brühgruppe. Punkt 8 Uhr. Jetzt gibt's wieder zwei echte Muntermacher für dich. Und die kommen jetzt von Inna und vorneweg von Mr. H.B. Baxter höchstpersönlich. Scooter mit der Frage nach dem Fischpreis.
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1: Mit all deinen Lieblings-Dance-Hits geht's rein in den Freitag. Und was für ein Freitag, der 31. Juli, das bedeutet Kohle am Konto. Ja, und da es sich bei diesen Hitzetemperaturen relativ gut im klimatisierten Einkaufszentrum aushalten lässt, solltest du gleich mal die kleine Shoppingtour nach der Arbeit einplanen. Und damit die Zeit bis dahin möglichst rasch vergeht, gibt's ja unsere Playlist. Vollgas ist garantiert mit den Hits von ATB, Solid Bass und Pharaoh. Spiel ich dir alle noch fix diese Stunde. Los geht's aber mal mit Cascada. Ich bin der Martin, schönen guten Morgen.

0: ATB hier auf Krone Hit Eurodance Express und ich hoffe, du bist bereits Teil der besten Community des Landes. Falls nicht, schnell ändern. Folge auch du uns auf Insta und Facebook. Freu dich auf coolen Content und Gewinnspiele. Die Social Media Kontakte findest du auf Eurodance.at.
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0: Corey hier auf Krone Hit Eurodance Express. 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
1: Ein 83-jähriger Rennradfahrer ist gestern bei einem Unfall in Wartberg an der Krems in Oberösterreich tödlich verunglückt. Der Mann ist mit einem Pritschenwagen zusammengestoßen. Trotz sofortiger Reanimationsversuche ist er noch an der Unfallstelle gestorben. Der 25-jährige Lenker des Pritschenwagens bleibt unverletzt, steht aber unter Schock. Die neue Saison der Frauenfußball-Bundesliga startet morgen gleich mal mit einem echten Kracher. Um 14 Uhr trifft der aktuelle Meister Austria Wien auf den Vizemeister St. Pölten. Beide Teams wollen sich nicht nur in der Liga, sondern auch in der Champions-League-Qualifikation beweisen. Der neue Vorsitzende der AHS-Lehrergewerkschaft, Georg Stockinger, fordert einen stärkeren Fokus auf Leistung in den Schulen. In einem Interview mit der APA sagte er, dass man nur so die Schülerinnen und Schüler erfolgreich aufs Studium vorbereiten könne. Durch KI könne man Leistungen immer einfacher vortäuschen. Deshalb sollten etwa öfter als derzeit Tests vor Ort erlaubt sein. Auf der thailändischen Ferieninsel Koh Samui wird das Wasser knapp. Wegen anhaltender Dürre und stark gesunkener Reserven haben die Behörden die Wasserversorgung mittlerweile

0: Krankenwagen auf die Insel gebracht wird.
1: Schönen guten Morgen heute am Freitag und ein nasses Handtuch ist schon sehr angenehm bei der Hitze heute, ohne Klimaanlage. Das ist wirklich ein sehr, sehr heißer Tag, 37 Grad, stellenweise 39 oder sogar 40 Grad, das am ehesten noch zwischen Niederösterreich und dem Burgenland. Ein paar Wärmegewitter krachen schon noch durch, am ehesten aber nur in Vorarlberg, Tirol oder auch so rund um den Semmering herum, nicht in ganz Österreich.
2: Hallo zu euch ins Auto, das ist der Blick auf Österreichs Straßen und eine Unfallstelle gibt's im Ländle und zwar in Vorarlberg auf der S16 Richtung Innsbruck. Höhe Rastplatz Klösterle hat's da gekracht, ihr werdet über den Rastplatz umgeleitet. Aktueller Zeitverlust 10 bis 15 Minuten. Ansonsten läuft's, gute und vor allem sichere Fahrt.
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2: Na klar, einen haben wir heute früh noch für dich. 9 Uhr, hier kommt noch ein richtig feiner doppelter Expresso zum Start in den Arbeitstag. Ein bisserl Summerfeeling und ein bisserl Jamba-Spar-Abo-Erinnerungen. Oder besser gesagt, zwei echte Muntermacher, jetzt von Luna und dem Crazy Frog.
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1: Also wie war das jetzt nochmal? Zunächst ist ja Max untreu gewesen und hat sich mit seiner Ex vergnügt. Aus Rache hat dann aber die Betrogene selbst wiederum den guten Fred in ihr Schlafzimmer gelockt. Na, allerfeinstes Telenovela-Drama, oder? Aber so cool musikalisch verpackt. Erotic mit Fred Come to Bed. Spiele ich dir jetzt gleich. Außerdem mit dabei diese Stunde Culture Beat und Gigi. Ich bin der Martin, schönen Freitag.

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und K-Paul hier auf Krone Hit Eurodance Express. 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
1: Ein 83-jähriger Rennradfahrer ist gestern bei einem Unfall in Wartberg an der Krems in Oberösterreich tödlich verunglückt. Der Mann ist mit einem Pritschenwagen zusammengestoßen. Trotz sofortiger Reanimationsversuche ist er noch an der Unfallstelle gestorben. Der 25-jährige Lenker des Pritschenwagens bleibt unverletzt, steht aber unter Schock. Die neue Saison der Frauenfußball-Bundesliga startet morgen gleich mal mit einem echten Kracher. Um 14 Uhr trifft der aktuelle Meister Austria Wien auf den Vizemeister St. Pölten. Beide Teams wollen sich nicht nur in der Liga, sondern auch in der Champions League-Qualifikation beweisen. Die Inflation ist im Juli weiter gesunken. Laut der Schnellschätzung der Statistik Austria liegt sie bei 2,7%. Im Juni waren es noch 3,2%. Gedämpft wird die Teuerung vor allem durch niedrigere Lebensmittelpreise. Die Waldbrände in Griechenland und der Türkei sind weiterhin außer Kontrolle. In Griechenland ist besonders die Ferieninsel Kreta betroffen. In Frankreich und Spanien hingegen hat sich die Lage etwas entspannt. An der französischen Atlantikküste konnten bereits 144.000 evakuierte Menschen nach Hause zurückkehren.
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3: Gestern sind schon einige Rekorde gefallen, heute wird es noch heißer. Und zwar dort, wo gestern schon die Rekorde gefallen sind, 39, vielleicht sogar vereinzelt 40 Grad heute. Rund um Linz bis St. Pölten und nach Eisenstadt hinein kann es heute wirklich der heißeste Julitag der Messgeschichte werden. Aber auch sonst im Rest von Österreich 32 bis 37, teilweise 38 Grad. Ein Hitzetag mit viel Sonne. Am Nachmittag dann von Bregenz über Innsbruck bis Klagenfurt einzelne kräftige Gewitter. Und im Wettertrend ist kein Ende der Hitzewelle in Sicht. Zumindest bis in die nächste Woche geht es jetzt mal mit den Temperaturen weiter.
4: Das ist euer Verkehrsupdate, der Blick auf Österreichs Straßen und in Vorarlberg, da hat's gekracht auf der S16 Richtung Innsbruck bei der Ausfahrt Klösterle. Da gab's einen Unfall, der PKW blockierte die Hauptfahrbahn. Ihr werdet da aber vor Ort über die Raststätte Klösterle umgeleitet. Ansonsten läuft's, ich wünsche euch eine gute Fahrt.
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5: Und ich bin der Martin, kurz nach 10 Uhr an diesem Freitag. Rein geht's in die neue Stunde mit dem

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Wir Eurodance-Fans, wir feiern den Namen Alaba nicht erst, seitdem ein gewisser David am Fußballplatz für Furore sorgt. Wir feiern ja genauso seinen Vater, George Alaba. Ende der 90er hat er als Teil von 2-in-1 die heimischen Single-Charts gestürmt. Unter anderem mit Mega-Hits wie Maki Ma, absolute Kultnummer, spiele ich dir in Kürze. Und zwar gleich nach James Hype. Ich bin der Martin, schönen Freitag.

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1: Nach dem Terroranschlag am Rande des Christopher Street Days in Berlin nimmt nun auch die politische Diskussion in Österreich über den Umgang mit Gefährdern Fahrt auf. Die ÖVP will jetzt die Einführung von Fußfesseln für potenzielle Attentäter diskutieren. Das kündigt heute ÖVP-Clubobmann Ernst Gödel an. Auch ein GPS-Armband kann sich Gödel im Bereich der Gefährder vorstellen. Die Wiener Austria hat gestern Abend die nächste Hürde in der Conference League-Qualifikation souverän genommen. Im Rückspiel gewinnen sie mit 3:1 gegen Liepāja. In der nächsten Runde treffen die Veilchen auf Beitar Jerusalem. In der Bundesliga steht am Sonntag das Auftaktspiel gegen den WRC an. Die Inflation ist im Juli weiter gesunken. Laut der Schnellschätzung der Statistik Austria liegt sie bei 2,7%. Im Juni waren es noch 3,2%. Gedämpft wird die Teuerung vor allem durch niedrigere Lebensmittelpreise. Der neue Vorsitzende der AHS-Lehrergewerkschaft, Georg Stockinger, fordert einen stärkeren Fokus auf Leistung in den Schulen. In einem Interview mit der APA sagte er, dass man nur so die Schülerinnen und Schüler erfolgreich aufs Studium vorbereiten könne. Durch KI könne man Leistungen immer einfacher vortäuschen. Deshalb sollten etwa öfter als derzeit Tests vor Ort erlaubt sein.
2: Es wird ein Tag der Rekorde. Das ist schon mal fix und das unabhängig davon, ob wir heute tatsächlich die 40-Grad-Marke knacken. So oder so wird es in vielen Gemeinden heute der heißeste Julitag, den es je in der Messgeschichte gegeben hat. Besonders heiß wird es heute zum Beispiel rund um Linz, rund um St. Pölten bis ins Machfeld hinein. Aber auch sonst spüren wir die Hitzewelle. 32 bis 37 Grad im Rest von Österreich und viel Sonne. Später ziehen dann vor allem Richtung Vorarlberg, Tirol und Kärnten heftige Gewitter durch. Und im Wettertrend sehe ich, die Hitzewelle geht weiter, auf jeden Fall noch bis in die nächste Woche hinein.
3: Das ist euer Verkehrsupdate und in Vorarlberg S16 Richtung Innsbruck bei der Ausfahrt Klösterle. Da gab es einen Unfall, der Abschleppdienst ist da jetzt vor Ort. Aktuell ist da die Hauptfahrbahn aber immer noch gesperrt. Ihr werdet da weiterhin über die Raststätte umgeleitet. Steiermark B69 zwischen Sobbert und dem Stausee, da gibt es eine Sperre nach einem Unfall von heute früh. Die Sperre wird bis am Nachmittag dauern, ausweichen geht da momentan nicht. Und in Niederösterreich A1 Richtung Salzburg bei Pressbaum, da brennt ein PKW und blockiert die rechte Fahrbahn. Ihr kommt aber trotzdem ganz gut rechts vorbei. Ansonsten läuft's auf Österreichs Straßen. Ich wünsche euch eine gute Fahrt.
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4: Und ich bin der Martin, schönen Vormittag.

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1: Also, dass sich zwei Songs um den Spitzenplatz in den Charts raufen, das ist quasi Alltag. Wenn es sich aber um ein und denselben Song nur von unterschiedlichen Interpreten handelt, dann wird's kurios. So wie im Jahr 2004. Dragostea Dintei. Ja, nicht nur Ozone haben damit die Massen begeistert. Viele schwören ja bis heute auf die Version von Hiducci. Super Nummer, spiele ich dir in Kürze. Und zwar gleich nach Junutus und Cascada. Ich bin der Martin, schönen Vormittag.

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0: Das stimmt. Also
1: Rob und Chris hier auf Krone Hit Your Dance Express. Und bitte bleiben hier im Kühlen. Unfassbar, wie heiß es wieder geworden ist. Wie es mit dem Wetter am Wochenende weitergeht, das klären wir im Serviceblock um Punkt. Bis dahin gibt's aber noch allerfeinste Eurodance-Beats, jetzt von Roller Girl. Schönen Vormittag.

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1: Nach dem Terroranschlag am Rande des Christopher Street Days in Berlin nimmt nun auch die politische Diskussion in Österreich über den Umgang mit Gefährdern Fahrt auf. Die ÖVP will jetzt die Einführung einer Fußfessel für potenzielle Attentäter diskutieren. Clubobmann Ernst Gödel kündigt an, diesen Vorschlag in Gesprächen mit den Regierungspartnern SPÖ und Neos einzubringen. Die neue Saison der Frauenfußball-Bundesliga startet morgen gleich mal mit einem echten Kracher. Um 14 Uhr trifft der aktuelle Meister Austria Wien auf den Vizemeister St. Pölten. Beide Teams wollen sich nicht nur in der Liga, sondern auch in der Champions League-Qualifikation beweisen. Die Inflation ist im Juli laut Schnellschätzung der Statistik Austria auf 2,7% im Vergleich zum Vorjahresmonat gefallen. Im Juni war die Inflation im Jahresvergleich noch bei 3,2%. Gedämpft wurde die Teuerung von niedrigeren Lebensmittelpreisen. Dienstleistungen waren hingegen weiterhin der größte Inflationstreiber. Der neue Vorsitzende der AHS-Lehrergewerkschaft, Georg Stockinger, fordert einen stärkeren Fokus auf Leistungen in Schulen. In einem Interview mit der APA sagte er, dass man nur so die Schülerinnen und Schüler erfolgreich aufs Studium vorbereiten könne. Durch KI könne man Leistungen immer einfacher vortäuschen. Deshalb sollten etwa öfter als derzeit Tests vor Ort erlaubt sein.
2: Es wird ein Tag der Rekorde, das ist schon mal fix und das unabhängig davon, ob wir heute tatsächlich die 40-Grad-Marke knacken. So oder so wird es in vielen Gemeinden heute der heißeste Julitag, den es je in der Messgeschichte gegeben hat. Besonders heiß wird es heute zum Beispiel rund um Linz, rund um St. Pölten bis ins Machfeld hinein. Aber auch sonst spüren wir die Hitzewelle. 32 bis 37 Grad im Rest von Österreich und viel Sonne. Später ziehen dann vor allem Richtung Vorarlberg, Tirol und Kärnten heftige Gewitter durch. Und im Wettertrend sehe ich, die Hitzewelle geht weiter, auf jeden Fall noch bis in die nächste Woche hinein.
3: Das ist euer Verkehrsupdate und in Vorarlberg S16 Richtung Innsbruck bei der Ausfahrt Klösterle. Da gab es einen Unfall, der Abschleppdienst ist da jetzt vor Ort. Aktuell ist da die Hauptfahrbahn aber immer noch gesperrt. Ihr werdet da weiterhin über die Raststätte umgeleitet. Steiermark B69 zwischen Sobbert und dem Stausee, da gibt es eine Sperre nach einem Unfall von heute früh. Die Sperre wird bis am Nachmittag dauern, ausweichen geht da momentan nicht. Und in Niederösterreich A1 Richtung Salzburg bei Pressbaum, da brennt ein PKW und blockiert die rechte Fahrbahn. Ihr kommt aber trotzdem ganz gut rechts vorbei. Ansonsten läuft's auf Österreichs Straßen. Ich wünsche euch eine gute Fahrt.
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4: Und ich bin der Martin, kurz nach 12 Uhr, rein in die neue Stunde mit Sophia Nsau.

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1: Also mit Fortsetzungen ist das immer so eine Sache, ne? Bei fast jeder Filmreihe ist Teil 1 der stärkste, Teil 2 schwächelt und spätestens ab Teil 3 geht's ja meistens völlig steil bergab. Beim Eurodance geht's aber auch andersrum. Denn ganz ehrlich, die wenigsten von uns erinnern sich noch an Omen und Omen 2 von Mysterious Art. Unter dem neuen Bandnamen Magic Affair folgte dann aber Omen 3. Bis heute einer der Top 10 Eurodance-Hits aller Zeiten. Spiele ich dir jetzt gleich. Außerdem mit dabei diese Stunde Melanie C. und die Swedish House Mafia.

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Swedish House Mafia hier auf Krone Hit Eurodance Express. So, ab 13 Uhr übernimmt mein Kollege Daniel hier die Regler. Auch er versorgt dich mit all deinen Lieblingsdance-Hits und um 19 Uhr startet er die Power Hour. Ich wünsche dir noch einen schönen Freitag. Kühl dich ab und stay tuned.

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1: Wie heute bekannt wird, sitzt ein 14-jähriger Bub aus Tirol seit dem 20. Juli in Untersuchungshaft. Er soll sich über einen Messenger-Dienst mit einem Gleichgesinnten über Anschlagspläne ausgetauscht haben. Bei einer Hausdurchsuchung wurden unter anderem ein Kampfmesser und eine Airsoft-Waffe sichergestellt. Der Jugendliche ist mutmaßlich rechtsextrem. Die neue Saison der Frauenfußball-Bundesliga startet morgen gleich mal mit einem echten Kracher. Um 14 Uhr trifft der aktuelle Meister Austria Wien auf den Vizemeister St. Pölten. Beide Teams wollen sich nicht nur in der Liga, sondern auch in der Champions League-Qualifikation beweisen. Binnen 24 Stunden sind laut offiziellen Angaben rund 49.000 Migranten in die spanische Exklave Ceuta in Nordafrika gelangt. Sie sind von Marokko aus auf dem See- und Landweg in das Gebiet gekommen. Das an der Küste gelegene Ceuta ist immer wieder Ziel von Migranten, die von Marokko aus die EU erreichen wollen. Nach dem jüngsten Massenandrang hat Spaniens Regierung zur Unterstützung der örtlichen Polizei Militär entsandt. Der neue Vorsitzende der AHS-Lehrergewerkschaft, Georg Stockinger, fordert einen stärkeren Fokus auf Leistung in den Schulen. In einem Interview mit der APA sagte er, dass man nur so die Schülerinnen und Schüler erfolgreich aufs Studium vorbereiten könne. Durch KI könne man Leistungen immer einfacher vortäuschen. Deshalb sollten etwa öfter als derzeit Tests vor Ort erlaubt sein.
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3: Bregenz, aktuell die einzige Landeshauptstadt, in der es nicht über 30 Grad hat. Momentan bei 28 Grad, aber auch schon ziemlich warm. St. Pölten mit 34 Grad, Eisenstadt mit knapp unter 34 Grad, Linz bei 33 Grad und es wird noch bis zu 37 Grad im Großteil von Österreich die Topwerte. Zwischen Linz und dem Machfeld sogar bis zu 39, vereinzelt 40 Grad, dazu viel Sonne. Am Nachmittag dann aber auch heftige Gewitter und im Wettertrend sehe ich, es geht mit der Hitzewelle weiter, zumindest mal bis in die nächste Woche hinein. Und der Blick auf Österreichs Straßen im Reiseverkehr, der beginnt in Salzburg auf der A10 Richtung Salzburg bei Verwerfen, rechnet damit 15 Minuten Zeitverlust. In der Steiermark ist ein Unfall passiert auf der A9 Richtung Slowenien zwischen Trieben und Tegelwang, deswegen Stau. Tirol, Reiseverkehr auf der B179, einmal Richtung Deutschland, von Heiterwang bis zum Grenztunnel Büssen 30 Minuten plus und Richtung Nassereit bei Reute 15 Minuten plus. Und da gibt es noch Grenzwartezeiten, zum Beispiel in Drasenhofen bei der Ausreise Richtung Tschechien 40 Minuten Wartezeit und beim Karawankentunnel in beiden Richtungen 15 Minuten plus.

Krone-Hit Eurodance Express hier. Schön, dass du am Start bist. Ja, das ist ja der letzte Julitag 2026. Den nutzen wir noch voll aus mit ganz viel unserer Lieblingsmusik. Ein paar schöne Classics hier jetzt. Snap, Zombie und Fragma.

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1: Die Pizza für dich und die Kollegen, die ist schon mal geordert. Jetzt kommt der schwierige Teil, das Warten. Ganz schlimm, fühlt sich immer an wie Ewigkeit, auch wenn es gar nicht so lang ist. Also ich fülle deine Wartezeit jetzt mit ganz viel guter Musik. Freue mich, dass du da bist. Amber findet's auch cool mit This Is Your Night.
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2: Die Österreicherinnen und Österreicher brauchen pro Kopf und Tag 130 Liter Wasser. Das zeigt eine aktuelle Statistik des Umweltministeriums. Am meisten Wasser wird dabei für das Duschen und Baden verwendet, gefolgt von der Toilettenspülung. Insgesamt werden 24% des Wassers in den Haushalten verbraucht, 70% gehen auf das Konto von Industrie und Gewerbe. Die UEFA stellt sich geschlossen gegen den umstrittenen Investorenplan der FIFA. Innerhalb von 48 Stunden hat UEFA-Präsident Alexander Seferin den Widerstand organisiert. Alle 55 Mitgliedsverbände drohen der FIFA mit einem Boykott, sollte der Plan umgesetzt werden. Auch die Verbände aus Nord- und Mittelamerika sowie Asien haben sich dem Protest angeschlossen. Die Inflation ist im Juli laut Schnellschätzung der Statistik Austria auf 2,7% im Vergleich zum Vorjahresmonat gefallen. Im Juni war die Inflation im Jahresvergleich noch bei 3,2% gelegen. Gedämpft wird die Teuerung von niedrigeren Lebensmittelpreisen. Seit Anfang Juli greift die von der Regierung eingeführte Mehrwertsteuersenkung auf einige Grundnahrungsmittel. Dienstleistungen waren dagegen weiterhin der größte Inflationstreiber. Die Hamas im Gazastreifen möchte sich entwaffnen lassen, wenn Israel seine Truppen aus dem Gebiet abzieht. Das hat ein Hamas-Vertreter heute gesagt. US-Präsident Donald Trump hat gestern eine Vereinbarung zur Entwaffnung der Hamas angekündigt. Der palästinensische Islamische Dschihad lehnt den Deal ab.
3: Es bleibt heiß, es bleibt sonnig, nur später sind Gewitter möglich. Auch das ganze Wochenende unerträglich fast draußen. Gewitter teilweise schon vormittags. Ende ist nicht in Sicht. Ist auf den Straßen los. Wir starten im Westen. Tirol A13 Richtung Innsbruck, Stau zwischen Schönberg und Innsbruck Süd. Fernpass B179 Richtung Deutschland, Stau von Heiterwang bis zum Grenztunnel Füssen. Salzburg A1 Richtung Wien, Stau zwischen Salzburg-Messe und Wallersee. Linz A7 Richtung Westautobahn, Stau ab der Industriezeile. Tangente in Wien Richtung Kagranstauz bei der Gürtelabfahrt nach einem Unfall. In die Gegenrichtung nach Süden runter, Stauz ab Stadlau. Und Drassenhofen Grenzwartezeit bei der Ausreise nach Tschechien 15 Minuten mehr. Gute Fahrt!
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4: 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Mit mir, Daniel Merano, hi.

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1: Freitag ist dein Wochenendstart. Ganz viel Good Vibes heute beim Hackeln und Musik hören. Und ab und zu bauen wir in unsere Playlist immer wieder frische Hits ein. Am Dienstag machen wir das eine ganze Stunde am Stück. Immer 17 bis 18 Uhr unser Format in Eurodance. Da hörst du dann sowas wie zum Beispiel aus 2025 Haven mit I Run.

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1: Wir machen gerade ein paar Minuten Pause und genießen unseren Kaffee. Kurz ein bisschen zurücklehnen, entspannen und wir freuen uns auf heute Abend. Endlich wieder unsere Freunde sehen, Homeparty, gemeinsam Musik hören und ein bisschen in der Wohnung rumspringen. Da wäre es ein Drill Instructor praktisch, gell? Oder Captain Jack?
2: Hi! This is Captain!

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1: Die Österreicherinnen und Österreicher brauchen pro Kopf und Tag 130 Liter Wasser. Das zeigt eine aktuelle Statistik des Umweltministeriums. Am meisten Wasser wird dabei für das Duschen und Baden verwendet, gefolgt von der Toilettenspülung. Insgesamt werden 24% des Wassers in den Haushalten verbraucht, 70% gehen auf das Konto von Industrie und Gewerbe. Die UEFA stellt sich geschlossen gegen den umstrittenen Investorenplan der FIFA. Innerhalb von 48 Stunden hat UEFA-Präsident Alexander Seferin den Widerstand organisiert. Alle 55 Mitgliedsverbände drohen der FIFA mit einem Boykott, sollte der Plan umgesetzt werden. Auch die Verbände aus Nord- und Mittelamerika sowie Asien haben sich dem Protest angeschlossen. Die Inflation ist im Juli laut Schnellschätzung der Statistik Austria auf 2,7% im Vergleich zum Vorjahresmonat gefallen. Im Juni war die Inflation im Jahresvergleich noch bei 3,2% gelegen. Gedämpft wird die Teuerung von niedrigeren Lebensmittelpreisen. Seit Anfang Juli greift die von der Regierung eingeführte Mehrwertsteuersenkung auf einige Grundnahrungsmittel. Dienstleistungen waren dagegen weiterhin der größte Inflationstreiber. Nach dem Terroranschlag am Rande des Christopher Street Days in Berlin nimmt nun auch die politische Diskussion in Österreich über den Umgang mit Gefährdern Fahrt auf. ÖVP-Klubobmann Ernst Gödel macht heute Druck, die Verwendung einer Fußfessel für potenzielle Attentäter einzuführen. Diesen Vorschlag wird man in Gesprächen mit den Regierungspartnern SPÖ und NEOS einbringen, kündigt er in einer Pressekonferenz an.
2: Es bleibt heiß, es bleibt sonnig, nur später sind Gewitter möglich. Auch das ganze Wochenende unerträglich fast draußen. Gewitter teilweise schon vormittags. Ende ist nicht in Sicht. Der Blick auf die Straßen. Salzburg 1 Richtung Wien, Stau zwischen Salzburg-Mitte und Wallersee. In Tirol Staus auf der A13 Richtung Innsbruck zwischen Schönberg und Innsbruck-Süd. Auf der A12 Richtung Kufstein zwischen Innsbruck-Mitte und Wattens. Und dann am Fernpass, also auf der B179 Richtung Deutschland Stau zwischen Heiterwang und dem grenzenden Füssen. Und Richtung Nassereit Stau bei Reutte. Es ist ein Zeitverlust von 20 Minuten. Und Grenzwartezeiten, Straßenhofen 15 Minuten bei der Ausreise. Vom Karawankentunnel 15 Minuten in beide Richtungen. Gute Fahrt!
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3: Mit mir, Daniel Merano. Schön, dass du am Freitagnachmittag mit mir am Start bist. Aqua, Cartoon Heroes, let's go.

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2: 3 Jahre probiert das bei Plattenfirmen ohne Erfolg. Und 3 Jahre später wird der Hit dann veröffentlicht und zum Hit, zum absoluten Hit. Und Fun Fact, der Song wird sogar in einer Kondomwerbung eingesetzt. Alles klar. Gut, bei dem Songnamen gar nichts abwegig. Ne? Also von LMFAO zu Sex in the Night gehen wir jetzt zu Sin with Sebastian und Shut Up and Sleep with Me. Schön, dass du da bist. Mein Name ist Daniel Merano.
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1: Wir brauchen endlich Urlaub. Bei mir ist bald soweit. Eine Woche abschalten und an gar nichts denken. Ich freue mich schon drauf. Und du freust dich auch schon auf deinen Urlaub. 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Wenger Boys mit Kiss. Schön, dass du da bist.

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1: So ein Tag wie heute eignet sich voll zum Autowaschen. Ich bin so einer, ich bleibe immer in der Waschstraße sitzen, also im Auto drin natürlich. Taugt man einfach viel mehr. Ist zwar irrsinnig laut, aber da drehen wir einfach das Radio dann lauter, damit wir den Hit besser verstehen, schlage ich vor. 24/7, jetzt.

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1: Die Österreicherinnen und Österreicher brauchen pro Kopf und Tag 130 Liter Wasser. Das zeigt eine aktuelle Statistik des Umweltministeriums. Am meisten Wasser wird dabei für das Duschen und Baden verwendet, gefolgt von der Toilettenspülung. Insgesamt werden 24% des Wassers in den Haushalten verbraucht, 70% gehen auf das Konto von Industrie und Gewerbe. Die UEFA stellt sich geschlossen gegen den umstrittenen Investorenplan der FIFA. Innerhalb von 48 Stunden hat UEFA-Präsident Alexander Seferin den Widerstand organisiert. Alle 55 Mitgliedsverbände drohen der FIFA mit einem Boykott, sollte der Plan umgesetzt werden. Auch die Verbände aus Nord- und Mittelamerika sowie Asien haben sich dem Protest angeschlossen. Die Inflation ist im Juli laut Schnellschätzung der Statistik Austria auf 2,7% im Vergleich zum Vorjahresmonat gefallen. Im Juni war die Inflation im Jahresvergleich noch bei 3,2% gelegen. Gedämpft wird die Teuerung von niedrigeren Lebensmittelpreisen. Seit Anfang Juli greift die von der Regierung eingeführte Mehrwertsteuersenkung auf einige Grundnahrungsmittel. Dienstleistungen waren dagegen weiterhin der größte Inflationstreiber. Nach dem Terroranschlag am Rande des Christopher Street Days in Berlin nimmt nun auch die politische Diskussion in Österreich über den Umgang mit Gefährdern Fahrt auf. ÖVP-Klubobmann Ernst Gödel macht heute Druck, die Verwendung einer Fußfessel für potenzielle Attentäter einzuführen. Diesen Vorschlag wird man in Gesprächen mit den Regierungspartnern SPÖ und NEOS einbringen, kündigte er in einer Pressekonferenz an.
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3: Wetter täglich gleich, auch heute Abend noch ein paar Gewitter möglich, ansonsten strahlend schön und sauheiß. Die Hitzewelle geht weiter, Änderung ist nicht in Sicht, auch am Wochenende. Sonne, Gewitter und weit über 30 Grad. Das Update von den Straßen. Tangente in Wien Richtung Kagran-Stau zwischen Labergturm und Knoten-Kaisermühl. Steiermark, Sperre der B320 bei Bruggern. Nach einem Unfall gibt eine lokale Umleitung. Oberösterreich A8 Richtung Wels zwischen Suben und Ort, Stau nach einer LKW-Panne. Tirol A13 Richtung Innsbruck zwischen Schönberg und Innsbruck Südstau Richtung Kufstein, Staus auf der A12 zwischen Innsbruck Mitte und Wattens. Fernpass B179 Richtung Deutschland, Stau von Heiterwang bis zum Grenztunnel Füssen Richtung Nassereit, Staus auf der B179 bei Reute, 15 Minuten mehr. Gute Fahrt!
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4: Gehen wir rein in die nächste Stunde, kurz nach 16 Uhr. Nächster Hit für dich jetzt, Mr. President und Jojo Action.

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1: Mitten in der Hitzewelle sind wir gerade, gell? Wow, jetzt ist es umso wichtiger, sich gescheit abzukühlen, beziehungsweise Schatten zu suchen und vor allem gescheit einschmieren. Am besten gleich mal mit Schutzfaktor 50. Sicher, sicher. Ich wünsche dir einen schönen sommerlichen Freitag. Danza Kuduro mit von Don Omar im W&W Edit. Gehen wir's an.
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1: So, im Finish sind wir. Bisschen noch was arbeiten, dann haben wir es geschafft. Verging eh schnell der Tag, finde ich. Also, wenn man den ganzen Tag Eurodance hört und gepusht wird, geht's halt doch deutlich einfacher. Machen wir genauso weiter. Squeezer mit Blue Jeans.

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1: Heute 19 Uhr Verabredung zum Shaken Power Hour. Eine Stunde lang Eskalation im Radio. Habe ich schon richtig Bock drauf, sage ich dir. Ein bisschen das mal gemeinsam abgehen. Scooter haben wir da, HP haben wir da, Bass Hunter ist dabei, Manian. Alle sind's dabei. Um kurz nach 7 geht's los.
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1: Die Österreicherinnen und Österreicher brauchen pro Kopf und Tag 130 Liter Wasser. Das zeigt eine aktuelle Statistik des Umweltministeriums. Am meisten Wasser wird dabei für das Duschen und Baden verwendet, gefolgt von der Toilettenspülung. Insgesamt werden 24% des Wassers in den Haushalten verbraucht, 70% gehen auf das Konto von Industrie und Gewerbe. Die UEFA stellt sich geschlossen gegen den umstrittenen Investorenplan der FIFA. Innerhalb von 48 Stunden hat UEFA-Präsident Alexander Seferin den Widerstand organisiert. Alle 55 Mitgliedsverbände drohen der FIFA mit einem Boykott, sollte der Plan umgesetzt werden. Auch die Verbände aus Nord- und Mittelamerika sowie Asien haben sich dem Protest angeschlossen. Die Inflation ist im Juli laut Schnellschätzung der Statistik Austria auf 2,7% im Vergleich zum Vorjahresmonat gefallen. Im Juni war die Inflation im Jahresvergleich noch bei 3,2% gelegen. Gedämpft wird die Teuerung von niedrigeren Lebensmittelpreisen. Seit Anfang Juli greift die von der Regierung eingeführte Mehrwertsteuersenkung auf einige Grundnahrungsmittel. Dienstleistungen waren dagegen weiterhin der größte Inflationstreiber. Die Waldbrandsituation in Europa hat sich im Juli deutlich verschärft. An 11 aufeinanderfolgenden Tagen sind durchschnittlich 225 Quadratkilometer von Bränden zerstört worden. Das ist mehr als die halbe Fläche Wiens. Besonders betroffen sind Spanien, Frankreich und Italien.
2: Wetter täglich gleich, auch heute Abend noch ein paar Gewitter möglich, ansonsten strahlenschön und sauheiß. Die Hitzewelle geht weiter, Änderung ist nicht in Sicht, auch am Wochenende. Sonne, Gewitter und weit über 30 Grad. Das Update von den Straßen. Oberösterreich A8 Richtung Wels, Stau zwischen Suppen und Ort. Salzburg A10 Richtung Villach, Stau zwischen dem Knoten Salzburg und Golling. Am Fernpass Stau in Tirol auf der B179 Richtung Grenze. Stau von Heiterwang bis zum Grenzturm Füssen Richtung Nassereit, ein Stau bei Reute, 10 Minuten plus. Und A13 Richtung Innsbruck zwischen dem Berg Iseltunnel und Innsbruck Amras nach einem Unfall 15 Minuten mehr. Gute Fahrt!
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3: 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Was geht ab? Daniel Merano hier.

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1: Also so ein Trend, der sich jetzt die letzten Jahre, so vielleicht so ein Jahrzehnt schon sieht, die Hits werden immer kürzer. Also die gehen jetzt alle maximal 2 bis 3 Minuten, vielleicht sogar noch kürzer. Das hat so den Sinn, dass man die Songs dann öfter hören kann. Damit kriegst du mehr Streams, mehr Aufrufe, ja, so funktioniert's. Und geht aber, finde ich, trotzdem nichts über die langen Dance-Nummern, die über 6 bis 8 Minuten gehen. Bei uns ist es wurscht, wie lang ein Song geht. Du kriegst alles. Hauptsache, gut ist die Musik. Casio mit Prada habe ich jetzt für dich am Start. Mein Name ist Daniel Merano. Genieß deinen Freitagabend mit deiner Lieblingsmusik.

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1: Ja, und ich habe in meinem Leben keinen Tanz gesehen, der so oft und so gefühlt auf jeder Party mindestens einmal getanzt wird. Und gefühlt kann den auch jeder, nur ich nicht. Na, vielleicht schickst du uns gerne mal ein Tutorial auf unsere refreshte Instagram-Seite. Vielleicht brauchen wir es ja mal. Los del Rio, Macarena.

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1: Du, ich, wir zwei eskalieren ab 19 Uhr Power Hour. Da drehen wir so richtig auf mit unseren Lieblingsbängern und heute habe ich einen meiner All-Time-Favorites eingepackt für dich. HP mit When the Rain Begins to Fall, absoluter Banger, freue ich mich schon richtig drauf. Diesen Hit hören wir dann in voller Länge und ein paar andere auch noch ab 19 Uhr.
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1: Ein 14-jähriger Bub aus Tirol sitzt seit dem 20. Juli in Untersuchungshaft. Er soll sich über einen Messenger-Dienst mit einem Gleichgesinnten über Anschlagspläne ausgetauscht haben. Bei einer Hausdurchsuchung werden unter anderem ein Kampfmesser und eine Airsoft-Waffe sichergestellt. Der Bub ist in geordneten Verhältnissen aufgewachsen. Es handelt sich um ein normales, nach außen hin unauffälliges Kind, heißt es. Die Mehrheit der FIFA-Mitgliedsländer lehnt die umstrittenen Investorenpläne des Weltverbands ab. Die 55 Mitgliedsverbände der UEFA haben gestern sogar mit einem WM-Boykott gedroht. Insgesamt haben sich 136 von 211 Stimmen gegen die Pläne ausgesprochen. Ein hochrangiger FIFA-Berater ist aus Protest zurückgetreten. Nach dem Terroranschlag am Rande des Christopher Street Days in Berlin nimmt nun auch die politische Diskussion in Österreich über den Umgang mit Gefährdern Fahrt auf. ÖVP-Klubobmann Ernst Gödel macht heute Druck, die Verwendung einer Fußfessel für potenzielle Attentäter einzuführen. Diesen Vorschlag wird man in Gesprächen mit den Regierungspartnern SPÖ und NEOS einbringen, kündigte er in einer Pressekonferenz an. Die Waldbrandsituation in Europa hat sich im Juli deutlich verschärft. An 11 aufeinanderfolgenden Tagen sind durchschnittlich 225 Quadratkilometer von Bränden zerstört worden. Das ist mehr als die halbe Fläche Wiens. Besonders betroffen sind Spanien, Frankreich und Italien.
2: In Vorarlberg fast komplett nass, dort auch nur 24 Grad. Starke Gewitter auch im Tiroler Wipptal oder in Teilen von Kärnten und der Steiermark. Wieselburg am Stetten und Wien heute 39 Grad. Wahnsinn, ne? Die Gewitter, die hören in der Nacht natürlich wieder auf. Morgen im Osten die nächsten Spitzenwerte bis zu 38 Grad. Nach Westen zu minimalst weniger. Dennoch bleibt es gewitterig. Der Sonntag gar nicht mal so sonnig, aber weiterhin große Hitze. Hier ist der Verkehrsüberblick für den Freitagabend. Niederösterreicher 1 Richtung Wien zwischen Losdorf und St. Pölten. Da hat es gekracht, nur eine Fahrspur ist frei. 20 Minuten mehr Fahrzeit einplanen. B119 zwischen Amstetten und Stift Ardager Sperre. Auch da nach einem Crash. Rettungshubschrauber ist gelandet. Ausweichen geht über Viehdorf. Steiermark. S36 Richtung Judenburg zwischen Zeltweg West und Judenburg Ost. Staut nach einem Unfall. Oberösterreich. A8 Richtung Wels. 20 Minuten mehr einplanen wegen Stop and Go zwischen Suben und Ort. Salzburg A10 Richtung Villach zwischen Hallein und Golling. Auch da Überlastung. Eine halbe Stunde mehr einplanen. 40 Minuten sogar in Tirol auf der B179 auf der Fernpass-Bundesstraße Richtung Deutschland zwischen Heiterwang und dem Grenztunnel Füssen. B171 Sperre bei Starkenbach. Nach einem Gewitter steht da viel Wasser im Hohe-Wand-Tunnel. Ausweichen geht über die A12 und Kärnten, ja, rein und raus aus Slowenien. In beiden Richtungen 15 Minuten mehr, weil durch den Karawankentunnel mehrere Leute fahren als nur ihr. Gute Fahrt!
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2: Und mit der Ruhe vor dem Sturm, jetzt gehen wir es noch entspannt an, aber ab 19 Uhr wird es laut. Basslastig und es wird richtig cool. Die Power Hour steht bevor. Um kurz nach sieben starten wir rein. Also mach dich schon mal fertig. Erledige davor alles, was zu erledigen ist und dann starten wir so richtig durch. Ich freue mich schon auf dich.
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2: Eine 83-jährige Niederösterreicherin ist gestern beim Baden im Neufelder See ertrunken. Die Frau ist beim Schwimmen plötzlich untergegangen. Badegäste haben sie aus rund 3 Metern Tiefe geborgen. Eine zufällig anwesende Krankenschwester hat sofort mit der Reanimation begonnen. Die bleibt aber ohne Erfolg. Ein Notarzt kann nur noch den Tod der Frau feststellen. Die Mehrheit der FIFA-Mitgliedsländer lehnt die umstrittenen Investorenpläne des Weltverbands ab. Die 55 Mitgliedsverbände der UEFA haben gestern sogar mit einem WM-Boykott gedroht. Heute sind auch die Verbände für Nord-, Mittelamerika und Karibik sowie Asien auf den Zug aufgesprungen. Ein hochrangiger FIFA-Funktionär ist aus Protest zurückgetreten. Binnen 24 Stunden sind laut offiziellen Angaben rund 60.000 Migranten in die spanische Exklave Ceuta in Nordafrika gelangt. Sie sind aus Marokko auf dem See- und Landweg in das Gebiet gekommen, erklären die Behörden heute. Dabei sterben 57 Menschen. Das an der Küste gelegene Ceuta sowie die zweite Exklave Melilla sind immer wieder Ziel von Migranten, die von Marokko aus die EU erreichen wollen. Die Hamas knüpft die Entwaffnung an Vorleistungen Israels, das hat ein Vertreter der radikal-islamischen Palästinenserorganisation heute gesagt. Israel müsse seine Angriffe beenden und seine Streitkräfte zurückziehen. Israels Regierung hat zuvor erklärt, sie fordert die vollständige Entwaffnung der Hamas als Vorbedingung.
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4: In den Landeshauptstädten gibt es krasse Unterschiede. Da, wo es gewittert, frische 25 Grad. Wir reden davon Bregenz und Innsbruck. 38, heiße, gesenkte 38 Grad noch in Linz. In Vorarlberg aber Gewitter Ende einmal. Dafür heftiger in Tirol, zwischen dem Fernpass und Kitzbühel. Auch in Osttirol, in Kärnten schauert es rund ums Lavantal und in der Steiermark oberhalb von Voitsberg. 20 bis 26 Grad gibt die Nacht her. Da kann ich morgen ohne Troubles, ohne Leiberlradeln um 4:45 in der Früh in den Sender. Morgen Samstag im Osten bis zu 38, im Westen wird es frischer, bis zu 34 Grad heiß. Hier ist der Verkehrsüberblick für den Freitagabend. Wir haben eigentlich wieder freie Fahrt in der Steiermark. Die Unfallstellen sind geräumt auf der A9 Richtung Slowenien bei Karlsdorf. Auch zwischen Zeltweg West und Judenburg Ost ist wieder alles okay. In Niederösterreich Detto. Auf der A1 Richtung Wien zwischen Losdorf und St. Pölten Süd. Probleme gibt es noch in Oberösterreich. Wir reden da von der A8 Richtung Wels, nämlich nach Meggenhofen. Da hat es gekracht. 6 Kilometer Stau, halbe Stunde dauert es schon Minimum. 20 Minuten wegen Überlastung zwischen Sugen und Ried. Dann sind wir in Salzburg auf der A10 Richtung Villach zwischen Hallein und Golling. Da lässt ihr eine halbe Stunde liegen. Eine Viertelstunde ist es in Tirol auf der B179 der Fernpassbundesstraße Richtung Deutschland zwischen Heiterwang und dem Grenztunnel Füssen. Kärnten A11. Richtung Slowenien, eine Dreiviertelstunde Anfahrtszeit, bevor ihr dann durch den Karawankentunnel durchfahren könnt. Das ist das Leben im Sommer wegen Überlastung. Gute Fahrt!
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1: Diesen Song haben wir schon so oft beim Fortgehen gehört. Da können wir auch problemlos mitsingen. Ich finde, so Mitsing-Tracks gehören in jedes Set einfach dazu. Das sieht auch Frauenarzt so. Deswegen hat er ja den Hit geschrieben wohl. Zusammen mit Manny Mark, das geht ab, heißt der Track. Also, starten wir rein mit Techno-Rap oder Atzenmusik, wie sie ihre Musik liebevoll nennen. Gehen wir's an.

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2: Ja, die Power Hour am Freitag ist schon sehr cool, aber weißt du, was noch cooler ist? Die Power Hour am Samstag, weil die geht 3 Stunden. Also dreimal so lang, dreimal mehr Energie raushauen und wir freuen uns schon richtig drauf. Und für heute sage ich mal Danke, hat richtig Spaß gemacht. Schön, dass du hier heute mit dabei warst. Morgen hören wir uns wieder. In der Früh geht's los mit Martin Svetko bis 13 Uhr. Dann übernehme ich Daniel Merano und ab 19 Uhr eskalieren wir 3 Stunden lang zur Power Hour XL. Mach's gut, Bussi, Baba, bis morgen.
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1: Eine 83-jährige Niederösterreicherin ist gestern beim Baden im Neufelder See ertrunken. Die Frau ist beim Schwimmen plötzlich untergegangen. Badegäste haben sie aus rund 3 Metern Tiefe geborgen. Eine zufällig anwesende Krankenschwester hat sofort mit der Reanimation begonnen. Die bleibt aber ohne Erfolg. Ein Notarzt kann nur noch den Tod der Frau feststellen. Die Mehrheit der FIFA-Mitgliedsländer lehnt die umstrittenen Investorenpläne des Weltverbands ab. Die 55 Mitgliedsverbände der UEFA haben gestern sogar mit einem WM-Boykott gedroht. Heute sind auch die Verbände für Nord-, Mittelamerika und Karibik sowie Asien auf den Zug aufgesprungen. Ein hochrangiger FIFA-Funktionär ist aus Protest zurückgetreten. Binnen 24 Stunden sind laut offiziellen Angaben rund 60.000 Migranten in die spanische Exklave Ceuta in Nordafrika gelangt. Sie sind aus Marokko auf dem See- und Landweg in das Gebiet gekommen, erklären die Behörden heute. Dabei sterben 57 Menschen. Das an der Küste gelegene Ceuta sowie die zweite Exklave Melilla sind immer wieder Ziel von Migranten, die von Marokko aus die EU erreichen wollen. Die Inflation ist im Juli laut Schnellschätzung der Statistik Austria auf 2,7% im Vergleich zum Vorjahresmonat gefallen. Im Juni war die Inflation im Jahresvergleich noch bei 3,2% gelegen. Gedämpft wird die Teuerung von niedrigeren Lebensmittelpreisen. Seit Anfang Juli greift die von der Regierung eingeführte Mehrwertsteuersenkung auf einige Grundnahrungsmittel. Dienstleistungen waren dagegen weiterhin der größte Inflationstreiber.
2: Die heftigen Gewitter konzentrieren sich jetzt auf Tirol inklusive Osttirol, also alles ab kurz vor Imst bis rüber nach Kitzbühel und eben ja Osttirol, also Lienz, Matrei. Alles andere ist eigentlich jetzt schon fein. Vielleicht gibt es da und dort noch so eine kleine Gewitterzelle oberhalb von oder zwischen Wolfsberg und Freudsberg, aber das ist fast nicht der Rede wert. In der Nacht hört das natürlich wieder auf. Morgen im Osten Spitzenwerte bis zu 38 Grad, nach Westen zu ist es minimalst weniger. Dennoch gewitterig. Der Sonntag jetzt gar nicht mehr so sonnig, aber weiterhin große Hitze.
3: Hier ist der Verkehrsüberblick für den Freitagabend. Niederösterreich A1 Richtung Wien zwischen Losdorf und St. Pölten Süd. Ein defekter LKW blockiert noch immer den rechten Fahrstreifen. Zeitverlust hier eine halbe Stunde. Eine halbe Stunde ist es auch auf der A4 Richtung Ungarn zwischen Bruck an der Leitha West und Bruck an der Leitha Ost. Da ist die Überholspur nämlich gesperrt. 40 Minuten dauert sogar in Oberösterreich mehr. Auf der A8 Richtung Welt zwischen Haag und Pichl, da ist der rechte Fahrstreifen auch da nach einem Unfall gesperrt. A10 Richtung Villach, wir sind im Salzburger Land zwischen Hallein und Golling, Stop and Go und 30 Minuten Zeitverlust. Und auf der Hochkönig-Bundesstraße im Salzburger Land ist der Streckenabschnitt zwischen Mühlbach und Bischofshofen nach einem Unfall gesperrt. Ausweichen geht nur großräumig über die B311 und Dernten. Gute Fahrt!
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